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1: Im Studio sind Gröling. Schönen guten Morgen. Deutschland rutscht im internationalen Bildungsvergleich weiter ab. In der aktuellen PISA-Studie haben die Schüler so schlecht abgeschnitten wie noch nie. Die Bild berichtet vorab von der Studie, die heute vorgestellt wird, Fabian Hoffmann.
2: Ja, und sie zeigt, die 15-Jährigen können immer schlechter lesen und rechnen und auch in Naturwissenschaften geht's abwärts. In allen getesteten Bereichen kommt Deutschland nur noch auf durchschnittliche Werte. Die internationale PISA-Studie wird alle 3 Jahre erstellt. Getestet werden grundlegende Fähigkeiten in Lesen, Mathe und Naturwissenschaften. Da geht's auch darum, Wissen anzuwenden und Zusammenhänge zu erkennen. In Deutschland haben dieses Mal rund 6.700 Schüler mitgemacht.
1: Wirtschaftsverbände schlagen nach der Sachsen-Anhalt-Wahl Alarm. Sie befürchten, dass eine AfD-geführte Regierung den Fachkräftemangel weiter verschärfen könnte, weil Beschäftigte aus dem Ausland künftig eventuell einen Bogen um Deutschland machen. Dabei sind viele Firmen auf sie angewiesen, gerade in Sachsen-Anhalt, wo das Durchschnittsalter der Bevölkerung mit am höchsten ist. Sascha Gläser von der IHK Halle-Dessau sagt am 1.
3: Und wenn wir auf das Thema Demografie schauen, brauchen wir unbedingt ausländische Fachkräfte in den Unternehmen. Aber wir brauchen noch mehr. Wir brauchen auch ausländische Investoren, die weiter hier nach Sachsen-Anhalt kommen, die hier willkommen sein müssen.
1: Die Serie an Fällen von Stromsabotage geht weiter. In NRW wurden bei einem Kraftwerk nahe Aachen neue Abschussvorrichtungen entdeckt, außerdem weitere in Sachsen. Nach einem 48-jährigen Verdächtigen wird weiter gefahndet. Er soll einige der Taten in Bekennerschreiben zugegeben haben. Im Bundestag startet heute die Haushaltswoche. Finanzminister Klingbeil stellt seinen Etatentwurf fürs nächste Jahr vor, mit einer geplanten Neuverschuldung von 119 Milliarden Euro. Außerdem werden 2 neue Bundesminister vereidigt. Steffen Bilger übernimmt das Verkehrs- und Carsten Lindemann das Gesundheitsministerium. Viele Deutsche stehen der digitalen Brieftasche skeptisch gegenüber, das zeigt eine neue Umfrage. Die größten Sorgen? Hacking, Datendiebstahl und staatliche Überwachung. In der EU-weiten Wallet soll man spätestens Ende des Jahres Führerschein oder Krankenkassenkarte digital hinterlegen können.

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1: Im Studio Sönke Röhling. Schönen guten Morgen. Nach dem Wahldesaster der CDU in Sachsen-Anhalt zieht die Parteispitze Konsequenzen. Der gesamte Landesvorstand soll auf einem Sonderparteitag neu gewählt werden. Noch Ministerpräsident und Landeschef Schulze will nicht wieder antreten. Unterdessen schlagen Wirtschaftsverbände Alarm. Sie fürchten, dass eine AfD-geführte Regierung den Fachkräftemangel weiter verschärfen könnte. Ausländische Fachkräfte können künftig einen Bogen um Deutschland machen, warnt etwa der Handelsverband. Im Bundestag geht es diese Woche ums Geld, um viel Geld. Finanzminister Klingbeil bringt den Haushaltsentwurf fürs nächste Jahr ein. Höhepunkt der Haushaltswoche ist die Generaldebatte morgen, Daniel Bornberg.
2: Ja, und die ist in der Regel ja eine Generalabrechnung, bei der sich Regierung und Opposition mal so richtig die Meinung sagen. Angesichts der Wahl in Sachsen-Anhalt dürfte der Ton dieses Mal noch schärfer werden, denn die Unzufriedenheit mit Berlin war für nicht wenige Wähler ein Grund für ihr Kreuz bei der AfD. Steuern, Rente, Gesundheit. Union und SPD planen umfangreiche Reformen, um Deutschland wieder nach vorn zu bringen. Durchziehen oder zurückrudern? Diese Frage steht nun im Raum.
1: Deutschlands Schülerinnen und Schüler schneiden im PISA-Test so schlecht ab wie nie. Die 15-Jährigen können immer schlechter lesen und rechnen. Auch in Naturwissenschaften geht's abwärts. Die Bild berichtet vorab über die Studie, die heute vorgestellt wird. Die Serie an Fällen von Stromsabotage geht weiter. In NRW wurden bei einem Kraftwerk nahe Aachen neue Abschussvorrichtungen entdeckt, außerdem weitere in Sachsen. Nach einem 48-jährigen Verdächtigen wird weiter gefahndet. Er soll einige der Taten in Bekennerschreiben zugegeben haben. Viele Deutsche stehen der digitalen Brieftasche skeptisch gegenüber, das zeigt eine neue Umfrage. Die größten Sorgen? Hacking, Datendiebstahl und staatliche Überwachung. In der EU-weiten Wallet soll man spätestens Ende des Jahres Führerschein oder Krankenkassenkarte digital hinterlegen können. Tennisprofi Alexander Zverev steht im Viertelfinale der US Open. Der Hamburger setzte sich gegen den Italiener Luciano Darderi glatt in drei Sätzen durch. Als nächstes wartet der Niederländer Botik van de Sandskulp.

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1: Im Studio Sönke Röhling. Schönen guten Tag. Wie viel Geld soll in Deutschland im kommenden Jahr wofür ausgegeben werden? Darum geht es diese Woche im Bundestag. Der debattiert über den Haushaltsentwurf der Bundesregierung. Die Opposition dürfte die Debatten auch dafür nutzen, den eingeschlagenen Reformkurs der Bundesregierung hart zu kritisieren. Den hält der Unionsfinanzpolitiker Matthias Mittelberg allerdings für richtig. Er sagt im Ersten:
2: Wir müssen reformieren, wir müssen wieder mehr in Forschung, Technologie investieren. Wir müssen an einem starken Industriestandort arbeiten. All das funktioniert aber nur, wenn wir jetzt investieren und wenn wir auch Dinge im Land ändern. Das ist hier und da schmerzlich, aber es wird ohne Reformen nicht gehen.
1: Viele Menschen in Deutschland sind skeptisch, wenn es um die digitale Brieftasche geht. Das zeigt eine neue Umfrage. Sicherheit ist das Thema Nummer eins. Mia Hehn berichtet.
3: Die größten Sorgen sind Hacking, Datendiebstahl und staatliche Überwachung. Fast 3/4 der Befragten befürchten außerdem, dass verschiedene Systeme und Apps nicht reibungslos zusammenspielen. So die Umfrage für den Digitaldienstleister IDNOW. Die digitale Brieftasche, in der etwa Krankenkassenkarte und Führerschein hinterlegt werden können, soll noch bis Ende des Jahres kommen. Alle EU-Mitgliedsländer sind verpflichtet, sie anzubieten.
1: Deutschlands Schülerinnen und Schüler schneiden im PISA-Test so schlecht ab wie nie. Die 15-Jährigen können immer schlechter lesen und rechnen. Auch in Naturwissenschaften geht's abwärts. Die Bild berichtet vorab über die Studie, die heute vorgestellt wird. Im Handelsstreit mit den USA schlägt Kanada heute zurück und verhängt jetzt Zölle von bis zu 50% auf US-Waren. Betroffen sind unter anderem Stahl, Aluminium und Milchprodukte. Gleichzeitig will Kanada Unternehmen helfen, die von US-Zöllen betroffen sind. Umgerechnet rund 4,6 Milliarden Euro stehen dafür bereit. Sänger Xavier Naidoo soll wegen Volksverhetzung und Beleidigung der Prozess gemacht werden. Ihm wird unter anderem vorgeworfen, antisemitische Texte veröffentlicht zu haben, so das Landgericht Mannheim. Naidoo sorgt immer wieder für Aufsehen, etwa mit dem Verbreiten von Verschwörungsmythen.

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3: Im Studio Fenribe sei Freundlieb. Schönen guten Tag. Die Polizei hat den Mann, der hinter den Angriffen auf die Stromversorgung in Deutschland stecken soll.

In dieser Ausgabe haben wir wieder wie immer bunt gemischte Musik. Bruce Willis, mein lieber Arbeitskollege, ist auch dabei. Das Europawetter. Und gleich am Anfang eine ganz, ganz traurige Nachricht.

Ich war so ein bisschen erschüttert, wo ich das gehört habe. Aber wie sagt man immer, das Leben geht weiter. Nämlich der berühmte und der bekannteste Morgenmoderator von FFN, der Frankie, ist verstorben. Mit 54 Jahren. Unglaublich, Wahnsinn. Also das hat mich wirklich geschockt. Und eine kleine Sekunde, mal ein bisschen Schweigeminute, sage ich mal. Nicht eine Minute, aber so eine Sekunde, Schweigesekunde für unseren großartigen Frankie. Dankeschön. Gut, und am Wochenende, ja, da war es endlich soweit. Da hatten wir ja in Bad Pyrmont den goldenen Sonntag. Wer war alles da? Bernhard Brink, Rosanna Rossi, der Stargast, Thomas Anders sogar, jawohl. Wollte ich auch jetzt nicht glauben und die haben alle so abgerollt. Und die Gastgeber Helga und Kurt Kokos haben ihr Bestes wieder gegeben. Und ich habe es endlich geschafft, den großen Kurt Kokos am Mikrofon zu bekommen. Und zwar war ich am Donnerstag in Höxter, da war er zu Gast, hatte eine Moderation gemacht bei einem Möbelhaus. Und es war richtig nett mit Kurt zusammen. Danke nochmal, dass du das mitgemacht hast, das kurze Interview. Und da habe ich auch noch zwei Gäste interviewen dürfen. Und das war auch sehr lustig. Die beiden kommen nämlich auch noch gleich dran. Aber erstmal die beiden Gastgeber von, nicht immer wieder Sonntag, aber von Goldenen Sonntag. Schau mal herein. Helga Hilbert und Kurt Kokos.

0: Helga Hilbert und Kurt Kurkus. Und hier kommt das kleine Gespräch, was ich am Donnerstag aufgezeichnet habe. Bitte schön.
1: Kamst du denn überhaupt zur Musik?
2: Durch meinen Papa. Mein Papa war Dirigent eines Orchesters. Und da war der Proberaum abgebrannt, während die auf dem Konzert waren. Und als sie zurückkamen, wussten sie nicht, wohin mit den Instrumenten. Und dann hat mein Papa gesagt, kein Thema, können wir bei uns im Schlafzimmer alles stellen. Und dann stand vom ganzen Orchester die Instrumente praktisch am Fußende. Mein Papa konnte in sein Bett gar nicht mehr rein. Die Mama hat geschimpft. Er konnte über Mamas Bett in sein Bett. Und dann hat das ein bisschen gedauert, bis das wieder repariert wurde. Unterlagen, Fanfaren, Trompeten und alles Mögliche rum. Und ich habe mir das denn da war ich 3, 4, 5 Jahre alt. Und dann habe ich dann angefangen, schon so rumzutröten, wie man so schön sagt. Und dann habe ich es dann, mit 11 Jahren habe ich dann schon Auftritte gehabt mit 11 Jahren. Und seitdem bin ich unterwegs. Ich hatte da auf einer grünen Hochzeit gespielt, später auf der silbernen Hochzeit und jetzt auf der goldenen Hochzeit. Da könnt ihr schon mal ausrechnen, wie alt ich jetzt schon bin. So bin ich zur Musik gekommen.
1: Aber dein Hauptbereich ist ja Produzieren und Arrangieren.
2: Ja, gar nicht mal. Ja, Arrangieren, ja. Produzieren gehe ich immer in Studios und ich kann natürlich durch meine musikalische Erfahrung da viel dazu beitragen, wie Arrangements auch sind. Aber mein Hauptmerkmal ist immer selber Auftritte zu machen und zu komponieren. So haben wir ja über 500 Lieder, also ich jetzt, ich sage immer ich, ist jetzt nicht so ganz richtig, wir sind immer ein Team, die da was machen. Gerade aktuell haben wir die neue Single für die Kastelroter Spatzen noch komponiert mit meinem lieben Kollegen, dem Philipp Godard, der ist der Ed Sheeran von Köln. Auch da sind wir in der Volksmusik jetzt, da haben wir jetzt auch Fuß gefasst und ich glaube mal, die Kastelroter Spatzen, da ist Gold und Platin dann auch schon mal vorprogrammiert.
1: Dankeschön. Und hier in Höchst bei Jöst, wenn wir dich natürlich nachher auch noch mal live hören.
0: Ja, das war das kleine Gespräch mit Kurt Kurkus. Weiter geht's hier in Kaffeezeit mit Vanessa Mai und Ich sterb für dich.

0: Marie Rhein mit Kopfkino. Weiter geht's mit der kleinen Reise, wo ich war in Höxter. Naja, ist ja nicht so weit von uns entfernt, nur 30 Kilometer. Da war ich bei unseren Kurkus und ich habe auch zwei nette Damen am Mikrofon bekommen können. Und die eine hat mir verraten, dass sie heute Geburtstag hat. Und das ist die Sophia, glaube ich. Die hat, ich habe ja einen Zettel hier, da steht das nämlich auch drauf. Also am 8.9. hat die Sophia Geburtstag. Sie feiert heute ihren Geburtstag. Alles Liebe, alles Gute für dich und natürlich alles Liebe für die ganze Zeit, was du dann in deinem Leben hast. Gut, wir hören jetzt das Gespräch an, was ich aufgenommen habe mit dem Bein. Und danach kommt der Wunsch, sie haben sich nämlich ein Lied gewünscht, habe ich hier auch aufgeschrieben, und zwar Mon Amour von Mark Eggers, so ein bisschen Ballermann-Feeling am Nachmittag. Und mich kann man erleben am Freitag bis Montag in Wildbasen auf dem Heiratsmarkt. Vielleicht kann ich den einen oder anderen dann verheiraten, wer weiß. Aber erstmal kommt das Gespräch und danach sofort der Wunsch von Sophia und Paulina. Bitteschön.
1: Ich habe hier zwei Kunden bei Just in Höxter, wo ich heute zu Gast mit Kurt Tokus bin. Und die beiden Mädels sind zwei Mädels, einmal rechts vor mir und einmal links von mir. Und sie haben gewonnen und haben sich getraut, mit Kurt zu spielen. Erstmal, wie heißt du? Wir tun es uns einfach, wir sind gleiche Alter, nicht?
2: Total.
1: Genau, und dann können wir uns auch duzen.
2: Ich bin Paulina.
1: Paulina, wie war das mit dir, eben, wo du mit Kurt gespielt hast? Hattest du das Gefühl, dass du gewinnst oder eher nicht?
2: Auch eigentlich habe ich mich einfach drauf eingelassen und ja, ich habe zum Glück gewonnen. Also ich kann mich nicht beschweren über den 5-Euro-Gutschein von Jysk.
1: Und was war der Grund, hierher zu kommen?
2: Wir haben nichts zu tun, weil wir jetzt gerade unser Abitur haben und jetzt im Winter anfangen zu studieren. Und deswegen haben wir heute gedacht, gehen wir einen Kaffee trinken und einfach mal zu Jysk, weil wir ja bald ausziehen und uns einrichten wollen. Und deswegen sind wir heute hergekommen.
1: Und was studierst du?
2: Ich fange im Wintersemester an, Medizin zu studieren.
1: In welchem Bereich?
2: Das weiß ich noch nicht genau. Also einfach erstmal Humanmedizin und dann kann man sich ja relativ spät noch in irgendeine Richtung weiterentwickeln.
1: Wunderbar. Also wenn uns was passieren sollte, Kurt und mir hier, dann bist du gleich und kannst helfen.
2: In 6 Jahren vielleicht dann, hoffentlich.
1: Ja, und deine Schwester, Freundin, ne?
2: Freundin, genau.
1: Also Kurt denkt immer, das sind alles Geschwister heute hier, ne? Nein. Also deine Freundin. Und die Freundin heißt?
2: Ich heiße Sophia.
1: Sophia. Und wie war das bei dir, dein Gefühl, mit Kurt zu spielen?
2: Ich fand es sehr amüsant. Ich bin immer für jeden Spaß zu haben, besonders im Duo mit Pauline. Und wir nehmen mal so eine Gelegenheit mit und haben sie auch beide gut gemeistert und haben gewonnen.
1: Und was sind deine Pläne für die Zukunft?
2: Ich habe jetzt mit Pauline zusammen mein Abitur gemacht, weil wir haben beide zusammen in Holzminden unser Abitur gemacht und ich werde jetzt auch zum Wintersemester studieren gehen. Ich werde allerdings was Ähnliches wie Pauline studieren, nur eins drunter, ich werde Arztassistenz studieren, aber in München und nicht in Bielefeld bei Pauline.
1: Ja, dann bedanke ich mich und vielleicht hört ihr dann das in einer meiner Sendungen.
2: Ja, gerne. Wir würden uns sehr freuen. Vielen Dank. Ja, vielen Dank für die Möglichkeit.
1: Dankeschön. Super.
2: Wollen wir das aufschreiben?
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Nochmal alles Liebe, alles Gute zu deinem Geburtstag, liebe Sophia. Vielleicht sehen wir ja uns am Wochenende in Wilbasen auf dem Weihnachtsmarkt, sage ich schon, nicht auf dem Heiratsmarkt. Ja genau, Weihnachten bin ich ja auch wieder am Start auf dem Weihnachtsmarkt in Bad Pyrmont. Aber vorher sehen wir uns dann noch am 20. September auf dem Oktobermarkt in Bad Pyrmont. Weiter geht's mit Ella endlich, mit Cinderella. Bin

0: Cinderella und wir gehen jetzt rüber ins Büro von Bruce Willis und Tantion und diesmal handelt es sich um Tupperware. Kennt ihr noch damals die Tupper-Partys, wo alle Frauen die ganzen tollen Plastikschalen gekauft haben? Wir haben auch welche im Haus noch, aber gibt es Tupper überhaupt noch? Weiß ich gar nicht. Hier ist das Büro von Bruce Willis mit Tupper.
1: Hallo Leute, mein Name ist Bruce Willis und ich habe den härtesten Job der Welt, nämlich Ehren.
2: Morgen, Bruce.
1: Ja, Mann. Gottverdammter Morgen, Hans-Jürgen.
2: Wieso? Ist unser ganzes Büro voll mit Frischhalteboxen?
1: Mein alter Kumpel Tupper hat eine Party gegeben. Und da habe ich uns was fürs Büro mitgebracht.
2: Toll. Und wo ist mein Computer?
1: Der ist hier drin. Siehst du, deine Daten sind noch genauso frisch, wie du sie gestern abgespeichert hast.
2: Bruce, bis wir hier anfangen können zu arbeiten, muss der Quartalsbericht für Herrn Dr. Schneider dreimal fertig sein.
1: Wieso? Die Dinger lassen sich ruckzuck öffnen. Hier dein Kugelschreiber, Papier und der Auftrag von Firma Hansen.
2: Den gehen wir erst durch, wenn wir mit den anderen Sachen fertig sind.
1: Okay, zurück damit in die Dose. Dann ist er auch morgen noch aktuell.
3: Na, meine Herren, alles frisch?
2: Und ob.
3: Wollt nur sagen, dass der Chef heute nicht da ist. Der Quartalsbericht hat also noch Zeit.
1: Okay, dann kann ich ein bisschen Kräfte sparen. Also, einfach mal hier rein.
4: Frau Blumenröder, können Sie mal den großen blauen Deckel oben draufsetzen?
5: Danke.

Kaffeezeit am heutigen Dienstag Nachmittag. Wir sind im September. Mittlerweile haben wir schon den 8. September und bald ist tatsächlich Weihnachten. Deswegen vorhin, Wilbasen ist kein Weihnachtsmarkt. Nein, ist der Heiratsmarkt, genau. Von 11. bis zum 14. September. Jeden Tag Party pur. Gut, weitermachen wir mit Musik. We love to love. Ja, bitte.

0: Unser Gehör begleitet uns rund um die Uhr beim Sprechen, Zuhören oder wenn wir Musik genießen. Das gutes Hören aber auch für unsere geistige Fitness und ein gesundes Älterwerden eine wichtige Rolle spielt, ist vielen gar nicht bewusst. Im Rahmen der gleichzeitig stattfindenden Woche der Demenz am 21. bis zum 27.09. ist und dann ist da auch der Welt-Alzheimer-Tag, der ist genau am 21.09. lohnt es sich deshalb ein Blick auf unsere Hörgesundheit. Mehr dazu von Jonas Wolbert.
1: Unser Gehör sorgt dafür, dass wir Gesprächen folgen, Geräusche richtig einordnen und Musik bewusst genießen können. Wer gut hört, bleibt aktiv und vor allem geistig fit. So Hörakustikerin Beate Grumke von der Fördergemeinschaft Gutes Hören.
2: Das Hören wirkt sich direkt aufs Gehirn aus, es wird also direkt stimuliert. Und gerade Hörverlust gilt nach heutigen Erkenntnissen als eines der wichtigsten behandelbaren Risikofaktoren für Demenz. Also wir können mit gutem Hören das Risiko für einen geistigen Abbau minimieren.
1: Ein Hörverlust entwickelt sich schleichend und kleine Veränderungen bemerken wir selbst oft zu spät.
2: Und deswegen ist es so wichtig, das eigene Gehör immer mal vom Hörakustiker oder auch vom HNO-Arzt überprüfen zu lassen. So ein Hörtest ist sehr einfach und gibt halt frühzeitig eine Orientierung, wo ich stehe und ob ich vielleicht doch etwas tun sollte.
1: So lässt sich auch frühzeitig erkennen, ob möglicherweise ein Hörsystem benötigt wird. Dann ist es gut, wenn ein Hörakustikprofi zur Seite steht.
2: Das Gehirn muss ja lernen, sich wieder an die ungewohnten Eindrücke zu gewöhnen, diese wieder richtig einzuordnen. Und das braucht einfach ein bisschen. Der Hörakustiker steht mit seiner Erfahrung, seinem Einfühlungsvermögen und natürlich seinem technischen Know-how zur Seite, damit das Ziel, was wir hier haben, wieder mühelos hören zu können, auch erreicht werden kann.
1: Ein Hörtest ist schnell gemacht und kann für viele Menschen der erste Schritt zu mehr Lebensqualität sein.

Am Wochenende war natürlich auch wieder Bundesliga, Bundesliga 2, also die zweite Liga. Hannover hat auch wieder gespielt und Hannover hat, glaube ich, nur 2-2 gespielt, war erst auf Platz 6, weil sie 2-1 im Vorstand waren, also haben gesiegt quasi und dann haben sie ein Gegentor bekommen und sind leider irgendwie wieder auf Platz 13 gerückt in der zweiten Bundesliga. Platz 1 steht Hertha, Platz 2 FCN und auf Platz 3 Heidenheim. Und wir machen weiter mit Mr. Feeling und gleich um 15 Uhr das Europawetter hier auf in der Kaffeezeit. Genau, Masterboy und Mr. Feeling.

Jamilian, Superstar. Als nächstes kommt nämlich ein Superstar, den ich im Player habe, nämlich DJ Bobo mit Amazing Life und danach das Europawetter.

Das Europawetter für den 8.9.2026. Wie immer starten wir mit Griechenland, mit Athen. 31 Grad beim vollsten Sonnenschein. Es wird wärmer in Madrid bei 35 Grad. Auch scheint da die Sonne in vollsten Zügen. Etwas kühler wird es in Paris bei 25 Grad mit leichtem Regen. Noch kühler wird es in Stockholm, 19 Grad, da regnet es. Bukarest meldet 28 Grad und eine leichte Bewölkung. In Moskau, da ist es stark bewölkt bei 14 Grad. Warschau meldet 27 Grad bei vollstem Sonnenschein. In London, da scheint ein bisschen die Sonne und es regnet bei 17 Grad. Oslo meldet 20 Grad, leichter Regen und ein bisschen Sonne. In Rom, da scheint die Sonne bei 33 Grad. In Wien ist es auch genauso heiß, 33 Grad bei vollstem Sonnenschein. Und was haben wir hier aktuell aus Hameln, Bad Pyrmont? Was haben wir da für ein Wetter? Schauen wir mal auf meine App hier. Und zwar haben wir wolkig bei 24 Grad und Regen am Abend bei 49% möglich. Herzlich willkommen in der zweiten Stunde von Kaffeezeit. Schön, dass ihr alle dabei seid. In der zweiten Stunde gibt es natürlich auch wieder Bruce Willis. Und wie immer gut gemischte Musik. In der zweiten Stunde starte ich mit David Guetta und Titanium.

0: Am Sonntag war die letzte Sendung von Immer wieder Sonntag mit Stefan Bross. Aber es gibt Hoffnung, dass der Europapark weitermachen möchte mit der beliebten Schlagersendung mit Stefan Bross. Es muss ja nicht immer Fernsehen sein. Man kann ja dann auch dahin gehen oder vielleicht gibt es ja da auch einen anderen privaten Sender, die dann das gerne dann aufzeichnen oder live auch senden. Ich würde es begrüßen, dass irgendwann das weitergeht mit Stefan Bross immer wieder Sonntag. Aber er geht demnächst im nächsten Jahr auf Tournee mit immer wieder Stefan. Und deswegen habe ich einen tollen Titel herausgesucht von unserem lieben Kollegen Club 3. Und jetzt erst recht, der passt so schön, der Titel zu Stefan Bross und meine Wenigkeit. Hier ist jetzt erst recht.
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Club 3, jetzt erst recht, genau, wir starten jetzt wirklich richtig durch in der nächsten Zeit. Auch Stefan Breuß und meine Willigkeit geht es auch richtig ab. Und was macht man mit einem blinden Passagier, wenn man den irgendwo findet? Keine Ahnung. Wenn man auf See ist, kann man ihn ja schlecht vom Bord jagen. Das geht ja nicht so gut, nicht? Es sei denn, ein Hubschrauber holt ihn dann ab und fliegt ihn dann zum Hafen hin. Ja, dann muss er beim nächsten Hafen aufsteigen, ne? Und die ganze Kohle bezahlen dann, was er dann so als blinder Passagier verursacht hat. Okay, hier kommen Fantasy und blinder Passagier.

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0: Langsam aber sicher steuern wir den Herbst hinzu. Da merkt man mittlerweile jetzt schon, dass es ein bisschen kühler wird und ein bisschen feuchter wird. Und das ist eigentlich tödlich für mich. Und da müssen wir uns mal langsam Gedanken machen, wie wir dann unsere Häuser und unsere Wohnung dann wieder wärmen. Und hier bei Bruce Willis und Hans Jürgen geht es auch diesmal darum. Und Bruce hat da eine ganz tolle Idee, glaube ich, irgendwas mit der Erdwärme zu machen. Hört mal rein.
1: Hallo Leute, mein Name ist Bruce Willis und ich habe den härtesten Job der Welt, nämlich Ehren.
2: Morgen, Bruce.
1: Ja, Mann. Gottverdammter Morgen, Hans Jürgen.
2: Mann, ist das kalt hier im Büro. Ist die Heizung schon wieder kaputt? Bruce, wo ist der Heizkörper?
1: Abmontiert. Bei den Rohstoffpreisen war es an der Zeit, andere Energiequellen zu finden und zu nutzen. Schon mal was gehört von angereichertem Urin?
2: Du meinst angereichertes Uran?
1: Kann auch sein. Ich mach mal eben den Becher leer. Zum Glück war das nicht mein einziges Projekt.
2: Oh, nicht?
1: Nein. Erdwärme ist das Zauberwort. Hast du schon dein Metalllineal vermisst? Du wirst es nicht finden, denn es steckt im Erdkern.
2: Bitte was?
1: Ich habe sämtliche Lineale der Dr. Schneider AG zu einem 3 Kilometer langen Metallstreifen zusammengeschweißt und in die Erdkruste gerammt. Bald wird er glühen und uns wärmen. Rechts neben dir guckt das Ende aus dem Boden.
2: Tatsache. Moment mal, wieso genau neben mir und nicht bei dir?
1: Weil mit schweren Eruptionen zu rechnen ist, deren Ausmaß noch nicht ganz... Oh Mist, es geht los!
3: Bruce, das ist Wasser! Du hast mit deiner Scheißidee eine Wasserleitung zerstört!
1: Entweder das, oder ich habe tief im Erdinneren eine heiße Quelle getroffen. Dann müsste das Wasser jeden Moment herrlich warm werden. Es wird kälter.
3: Toll, Bruce!

Gigi Anderson, denkst du vielleicht an ihn? Ich denke auch an Gigi Anderson. Vor 2 Jahren war er natürlich auch in Bad Pyrmont auf dem Weihnachtsmarkt. In diesem Jahr geht die Hüttenzauber weiter. Ich glaube am 5. und 6. Dezember. Diesmal mit Judith and Mel, dann Peter Orloff und seine Don't Do Sacken. Dann ist dabei Michael Holm dabei und Peter Sebastian und viele, viele, viele mehr. Und hier haben wir 3000 Jahre Digi-Ostkurve im Partymix.

0: Am 14. September ist Welt der Neurodermitis-Tag. Diese Erkrankung betrifft ca. 3,8 Millionen Menschen in Deutschland. Doch für viele Patienten sind nicht nur Juckreiz und trockene Haut belastend, weil Neurodermitis oft sichtbar ist. Erleben sie auch Blicke, Vorurteile oder Ausgrenzung. Wie sich das auf den Alltag auswirkt, darüber hat sich unsere Reporterin Danissa Grösser informiert.
1: Neurodermitis ist eine chronisch entzündliche Hauterkrankung, die meist schubweise auftritt. Typisch sind trockene Haut, gerötete Ekzeme und vor allem starker Juckreiz. Die Erkrankung ist aber nicht ansteckend und hat nichts mit mangelnder Hygiene zu tun. Hinzu kommt oft eine psychische Belastung, sagt Dermatologe Dr. Max Tischler.
2: Die sichtbaren Hautveränderungen, die können auch zu unangenehmen Blicken führen, können zu Fragen oder Vorurteilen von anderen Menschen führen. Und das kann halt natürlich das Selbstbewusstsein und die Lebensqualität erheblich beeinträchtigen.
1: Offene Gespräche mit Familie, Freunden oder Kollegen können helfen, Vorurteile abzubauen. Auch die psychische Belastung sollte bei der Dermatologin oder dem Dermatologen angesprochen werden. Bei starkem Leidensdruck kann psychologische Unterstützung sinnvoll sein.
2: Nur so kann die Erkrankung ganzheitlich betrachtet und auch behandelt werden. Denn mittlerweile gibt es viele verschiedene Therapien, die eine individuell angepasste Behandlung ermöglichen können. Das verbessert oft nicht nur die Haut und die Hautveränderungen, sondern eben auch die Lebensqualität.
1: Oft hilft es schon, zuzuhören und die Beschwerden ernst zu nehmen. Denn wer mehr über Neurodermitis weiß, kann Unsicherheiten und Berührungsängste abbauen.
2: Ich finde es außerdem total wichtig, dass Betroffene nicht nur auf ihre Erkrankung reduziert werden, sondern Verständnis und respektvollen Umgang erfahren. Und damit erleichtert es ihnen natürlich den eigenen Alltag. Deswegen ganz klar, das Umfeld kann eine echte, wichtige Stütze sein.

Die großartige Gloria Gaynor mit Never Can Say Goodbye. Wie sieht es aus mit den Horoskopen? Habt ihr heute da schon mal reingeschaut? Ich auch noch nicht, aber die Horoskope habe ich nicht hierbei. Nur das Lied von Harpo und Horoskop. 15:34 Uhr, hier ist Kaffeezeit und hier ist jetzt Harpo.

0: Wir bleiben ein bisschen in den 70ern mit Linda and the Funky Boys und Shame, Shame, Shame.
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Kate Rock, Summer Alone, ein Sommer, der nie zu Ende geht. Wir haben ja mittlerweile, im Herbst sind wir am 11., was haben wir, den 8. März, März? Nee, im September sind wir schon. Ich habe eben gerade rausgeschaut und ich dachte, ich wäre im März. Nein, wir sind im September, 8., 9. haben wir mittlerweile und draußen sieht es richtig schön aus. Das kann eigentlich so bleiben, das Wetter, bis Weihnachten, sage ich immer. Ein Song haben wir noch im Player. No Mercy, Please Don't Go. Ein bisschen Disco-Feeling am Nachmittag, warum denn nicht?

Jawohl, please don't go von No Mercy. Der letzte Song für heute wird sein Pur Party Mix. Hör gut zu.

Das war's mal wieder für heute. Das war Kaffeezeit am heutigen Dienstag. Es waren wieder zwei schöne Stunden hier mit euch, mit uns.

Ich überlege wie immer, was ich noch sagen muss oder soll. Eigentlich nichts mehr. Wurde alles gesagt eigentlich. Nochmal ein kleiner Hinweis, wer mich sehen möchte, kann es gerne tun. Am Wochenende in Wilmbasen auf dem Heiratsmarkt. Vom 11. September bis Montag, einschließlich den 14. September, bin ich jeden Tag für euch da. Ich glaube von 18 Uhr bis Ende. Ja, dann sage ich mal Tschüss, Servus, Grüzli und Hallöchen. Und wir hören uns nächste Woche wieder. Bye, bye, euer Micha. Tschüss.

0: Ziege. Diese Box ist magisch. Die Inhalte sind unendlich. Ess so viel, wie du willst. Die Ziege fraß das Brot mit großem Appetit. Und das junge Mädchen setzte ihren Weg fort. Dieses Mal erschien ein trockener Kakaobaum vor ihr. Oh, wer hat dich so durstig gelassen, Kakaobaum? Du hast so schöne Kakaoblüten. Menschen können köstliche Schokolade damit herstellen. Die Äste des Baumes waren so dünn, dass Badu nicht widerstehen kann und bewässerte die Wurzeln des Baumes mit dem Wasser in der Box. Der Baum nahm das Wasser sofort auf. Bald gibt es viel Kakao an deinen Zweigen. Badu setzte ihren Weg fort. Aber nach einer Weile wollte sie anhalten und sich etwas ausruhen, weil sie sehr müde war. Zu dieser Zeit kam derselbe gerissene Händler in einer Rüstung.
1: Hallo, ich bin der Wächter des Palastes. Wenn du müde bist, kann ich dich auf meinem Pferd mitnehmen, damit du ans Ziel kommst.
0: Das wäre wirklich großartig, Herr Wächter. Ich bin ein wenig müde und ziemlich hungrig.
1: Bitte sehr, Ma'am. Aber wenn Sie ans Ziel gelangen wollen, müssen Sie mir das geben, was in der kleinen Schachtel drin ist.
0: Was? Sie sind kein Wächter. Sie sind dieser Händler. Nein, definitiv nicht. Schönen Tag noch.

0: dann. Badu lief weiter durch den Wald mit schnellen Schritten. Sie wollte eine Handvoll Walnüsse essen aus der Schachtel, weil sie hungrig war. Doch dann sah sie eine Eichhörnchenfamilie. Jeder von ihnen war am Verhungern. Ich kann den Hunger noch ein wenig länger ertragen, aber ihr dürft nicht länger in diesem Wald verhungern. Wie auch immer, das ist der Zauberkasten. Ich kann später Walnüsse essen. Badu gab die Walnüsse aus der Schachtel zur Familie der Eichhörnchen. Dann war das Mädchen mit großer Mühe endlich zu Hause angekommen. Sie ging zu ihrem kranken Vater und zeigte ihm den Zauberkasten. Hey Papa, ich habe unterwegs diese alte weise Frau getroffen und sie gab mir diese magische Box. Da sind ganz viele Lebensmittel drin, die gut für dich sind. Badu öffnete die Schachtel. Aber rate mal, was sie sah. Die Schachtel war leer. Aber wie? Diese Schachtel war doch magisch. Aber sie ist leer. Oh nein, aber ich habe den Inhalt doch nur mit Menschen geteilt, die es brauchten. Badu war sehr aufgebracht, weil sie ihrem Vater nicht helfen konnte. Aber zu dieser Zeit klopfte jemand an die Tür. Als Badu die Tür öffnete, sah sie die alte Frau, die Ziegen und die Eichhörnchen.
1: Aber wie?
0: Gutes, junges Mädchen. Wie ich schon sagte, hast du nur geteilt mit denen, die es wirklich brauchen. Hier findest du alle Vorteile. Von denen du geholfen hast, Ziegenmilch, die Frucht des Kakaobaums und die Haselnüsse von den Eichhörnchen. Badu nahm den Kakao, die Ziegenmilch und die Haselnüsse der Eichhörnchen aus dem Korb der alten Frau und bereitete ein gesundes Getränk für ihren Vater vor. Als ihr Vater dieses Getränk trank, erlangte er seine Gesundheit wieder.
2: Ich danke dir, meine tapfere und gutherzige Tochter.
0: Badu war sehr glücklich, dass ihr Vater sich erholt hatte. Als sie das erkannte, brauchte sie die Schachtel nicht mehr. Sie stellte sie neben den Mülleimer. Und als der gerissene Händler die Kiste sah, sprang er darauf zu.
2: Wow! Der Zauberkasten! Der Zauberkasten! Ich werde noch reicher werden!
0: Als Badu den gerissenen Händler sah, lachte sie ihn aus, weil sie jetzt wusste, dass die wahre Magie nicht in der Schachtel war, sondern in ihrem eigenen, wohlwollenden Herzen.
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0: einmal eine Prinzessin.
1: Wer war die Prinzessin, du?
0: Die war sehr verliebt.
2: Sag, wie ging das zu?
0: Ach, das war ganz einfach. Jeder konnte sehen, dass der Prinz sehr nett war. Schon war es um mich geschehen.
1: War er stark und stattlich?
2: Voller Kraft und groß?
0: Dass ein Prinz so schön ist, ich war fassungslos.
1: Sagte er liebt dich?
2: Hat er dich geküsst?

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Am Firmament das Himmelszelt glüht so von Stern zu Stern und es damit deinen Geist erhält. Und deine Seele wird gezähmt. 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Am liebsten dort dein Haus willst bauen. Gezogen wirst du hoch hinaus, niemals enden willst du mit deinem Tun. Du siehst dich selbst dort oben. Bleib doch da und sieh weiter zu. Bleib einfach bei Andromeda und all den anderen. Du musst nicht weiter wandern.

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0: oder einen guten Plan, was man Ostern machen kann. Ich schreib's in die Zeitung rein, denn wer ist schon gern allein an diesem schönen Tag, den jeder gerne mag?
1: Also ich finde,

0: Als Zoodirektor lade ich ein, das Fest soll Sonntag bei uns sein. Wisst ihr, was ich sicher denk? Jeder findet ein Geschenk.
1: Wie viele Leute könnten denn da kommen?

0: Die Wasserwelt hat auch ihre Wälder und ihre Dschungel. Sie hat auch ihre Tiger und ihre Wölfe. Ja, ja.
1: Ja, ja, so ist der Lauf der Welt in der Natur. Mein Sohn, das glaubt, der Schwache wird des Starken Raub. Im Menschenleben ebenfalls, der Starke will ihm an den Hals. Dagegen bist du nicht geschützt, es sei, dass dein Verstand dir nützt. Muskelkraft gar nichts schafft,
2: Hilfe,
1: wenn
2: Mary,
1: Verstand
2: Hilfe, sieht. Hilfe. Oh. Oh.
3: Schnell, Merlin, den Zauber!
4: Nein, nun ist es an dir, mein Junge. Nun zeig, dass du die erste Lektion begriffen hast.
3: Welche Lektion?
4: Er hat die Kraft und du den Verstand. Nein, nein, nein, nicht ängstlich werden. Nun nütze deinen Verstand. Überliste das Biest. Gut gemacht, Junge. Das nenne ich den Verstand nützen.

0: Bravo, mein Junge, große Strategie.
1: Ist die Stunde nun vorbei?
0: Hast du die Lektion jetzt begriffen?
1: Ja, ja, Geist über Kraft.
0: Okay, dann werde ich den Burschen jetzt bannen. Hickelte, pickelte, nein, falsch. Hokus, pokus, nein, das ist ja ganz falsch. Hickelte, pickelte.
1: Merlin!
2: Ruhe! Was ist denn? Das ist ja der Junge! Au, verflixt!
1: Hilfe! Hilfe!

0: Zum Donnerwetter, zum Donnerwetter, wie kommt denn solch ein Ungetüm in diesen Pool? Na warte, ich verwandle dich jetzt in eine Kaulquappe.
1: Merlin!
0: Oh ja, komm, das werden wir gleich haben. Schnick, Schnack, Schnurrum. Na nun sag mal, wie bist du denn herausgekommen aus dem Schlamassel?
1: Das große Biest hätte mich um ein Haar gefressen. Aber Archimedes, der hat mich gerettet.
0: Nun sieh mal an. Junge, Junge, wer hätte das von ihm gedacht?
2: Das ist ja gar nicht wahr. Ich wollte ihn auffressen. Junger Barsch ist mein Lieblingsgericht. Das weißt du doch.
0: Glaubst du das, mein Junge?
1: Och, ich.
3: Schlau!
1: Oh, ich muss gehen. Danke, Merlin. Das hat Spaß gemacht. Und Archimedes, ich.
2: Ach, Firne fand zu reihen.
3: Wo steckst du?
1: Ich komme ja schon.
0: Nun sag mal, Archimedes, seit wann setzt du dein Leben aufs Spiel für so einen kleinen Happenfisch? Hm? Und wo du doch so gut gefrühstückt hast.
2: So.

0: Die Sühne. Im eisigen Sturm gefriert dein Herz. Schmerz hinweg ist bis zum März. Sie ist eisig Tropfen hängen. Sie ist eng, sie dich bedrängen. Kein Entkommen, flüstern sie. Sieh doch hin, es schmilzt der Schnee. Doch du willst ewig eisig bleiben, nicht Frühjahrsluft dir einverleiben. Denn wenn's erst taut, dein eisig Herz, und zurückkehrt der getaute Schmerz, spürst du wieder all die Glut und all das Wissen, was mal gut. Und nicht sühnst auf die nächsten Jahre, weiß sind jetzt einst graue Haare. Und so wünschst du dir das ewig Eis. Denn es ist besser, diese Seele bleibt auf ewig festgeschweißt.
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0: Der Frosch im Feiertagstopf. Ein Gedicht zu Weihnachten von Claudia Biemann. Es ging ein Frosch spazieren, denn er hatte es an den Nieren. Schlaflos waren deshalb seine Nächte. Er trieb sich rum in Malaga, auch Wüsten sah er und auch Steppen. Ja, das war klar. So konnt's nicht besser werden. So ging er in sich und nicht mehr umher. Zum Arzt ging er und sagte, mir sitzt ein Stein da quer. Ob er ihn wohl entferne? Der Arzt aber liebte nur das Fröschchen Schenkel und wollt ihn schnüren mit nem Senkel. Da war dem Frosche gar nicht wohl. Gar gierig stierte der Studierte auf Fröschleins Bein und adjustierte. Das langt ja wohl für beide Feiertage. Da sprang der Frosch mit Not vom Tod, grad nach vorm Skalpelle weg. Das war schon rot und hüpfte aus dem dritten Stock. Nun liegt er mit gebrochenem Bein zwar im K. Doch süße Schwestern sind doch da, den Schwergeprüften zu verpflegen. Ja, beinahe wäre er zum Eintopfe geworden, das Fröschlein mit den Nierensorgen.
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0: 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Schnauzt ganz frech sein Frauchen an, alle Kinder fragen dann. Wer hat was hier ausgeheckt? Wer hat wen hier so erschreckt? Wisst ihr, wer dahinter steckt?
1: Klar!

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Der kleine Harlekin-Kunterbund von Claudia Biemann. Das kleine Kerlchen Harlekin, sein Leib ist kunterbunt. So lebte also Harlekin, war immer kerngesund. Bis eines Tages, es war wohl um den Abend rum, ihm sonderlich zumute war. Sein Herz schlug schnell, sein Mund ward ihm trocken, die Zunge hing ihm aus dem Hals. Sein Ton blieb stumm, sein Arm wurd lahm, die Füßchen standen still. Harlekin versuchte, rief 112, schon eilte Hilfe ihm herbei. Arzt riss auf die Puppenbrust, Baumwollflocken stieben aus ihm raus. Oh Not, dachte Harlekin und graus. Nichts, aber nichts, kein kleinstes bisschen ist mehr da, bemerkte schmerzvoll da der Arzt. Was soll denn sein, was soll denn sein? Schrie Harlekin, Arzt entsetzt hinterdrein, bevor ihm alle Sinne schwanden. Es waren wohl nur Stunden vergangen, die wir um Harlekin kunterbunt hier bangten, als er plötzlich wieder wach. Und das Erste, was er dachte, war, der Schlaf hat wohl Tränen mir gebracht. Und mir ist's, als hört ich ne Melodie in mir, geboren aus reinster Melancholie. OP erfolgreich, sprach da der Arzt, der an seinem Bette hockte. Das war's, was dir fehlte. Empört meckerte Harlekin. Was, Tränen gabst du mir zur Heilung? Jawohl, mein winzig Gärchen, magst sie wohl gebrauchen, denn wenn du die nicht mehr besitzt, bist du halt nur aufgeschlitzt, eine Puppe aus Baumwollblocken. Denn jeder Witz, der aus dir quillt, alles, was man braucht für Witzigkeit, ist nur noch platt wie dumm, wenn ihm die Tiefe fehlt, die jede Träne wohl enthält. All das brauchst du und das Glück. Und so tanzte Harlekin, obwohl nur Puppe aus Baumwollstoff, für uns so auf und ab. Melancholie gibt ihm die Tränen und das Glück. Da gibt es kein Zurück.

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gute Nacht, Olli.

0: Die Sinnflut. Eine kleine Science-Fiction-Geschichte von Claudia Biemann über Menschen und Tiere. Die Ermittlungseinheit traf am Tatort ein, als sämtliche Spuren schon verwischt waren. Es hieß, höchstwahrscheinlich wären nie sichtbare Spuren vorhanden gewesen. Genauso gut hätte man auch versuchen können, in einem Aquarium zu tauchen und dann behaupten, wow, ich sehe jeden einzelnen Tropfen Wasser. Man sieht einfach nichts. Übrigens war der Wasserpegel noch so hoch, dass alle mit Atemgeräten an die Arbeit gehen mussten. Und es stellte sich heraus, wie hinderlich diese waren, um Hunderte an toten Leibern zu kennzeichnen und den richtigen Familien zuzuordnen. Aber als Reporter bin ich nun mal gezwungen, mich auch mit diesen Sachen auseinanderzusetzen und gegebenenfalls Fragen in Situationen zu stellen, die anderen vollkommen unangemessen erscheinen mögen. Ist das ein Schwarzkopf? Keine Antwort. Man kann das so schlecht einschätzen, so ohne Kopf? Keine Antwort. Oder doch eher einer von uns Roten? Und dann bekam ich eine Antwort, aber keine, die mich viel weiterbrachte. Interessiert Sie das wirklich? Sie schauen aus, als wären Sie weder noch. Allerdings bin ich weder noch, aber das ist doch wohl in meinem Fall unerheblich. Aber Sie schreiben doch immer noch für dieses Klatschblatt, oder? Ich guckte ihn ziemlich misstrauisch an. Ja. Na denn, dann können Sie als Überschrift ja schon mal was ziemlich Sensationelles bringen, nämlich, dass die Königin als verschollen gilt. Na, reicht Ihnen das oder sollen es noch ein paar Köpfe extra sein? Ich notierte nervös. Königin verschollen, Ermittlerteam ratlos. Und der General, fragte ich. Na, der trifft dir gleich ein, mit einer besonderen Eskorte. Solange die Königin nicht fähig ist, ihr Amt zu versehen, muss er die Stellung halten. Obwohl es ja sowieso den Untergang für unser ganzes Volk bedeutet, wenn sie nicht doch noch lebend gefunden werden sollte. Zitternd ergänzte ich. Erfahrener Superkommissar prophezeit Ende alles Lebens auf unserem Planeten. Wieso war der General denn nicht an der Seite der Königin, wie es im Protokoll vorgeschrieben ist? Weiß ich doch nicht, ist mir auch egal. Für uns war es jedenfalls ein Glücksfall. Ansonsten würden wir gar nichts mehr machen, unsere ganzen Sachen sowieso einpacken, um eine neue Zuflucht zu suchen. In dem Fall war der Vorstoß unser Glück, jedenfalls, was ich so... Ah, treten Sie mal zur Seite, da kommt die Kohorte. Ich nahm ihn beim Wort und nicht nur das, ich rannte so schnell, wie meine Füße tragen konnten, zu meinem Chef, um die Freigabe des Artikels zu erzwingen. Sofort, als Sonderausgabe. Als er es abnickte, meinte er nur noch, gute Arbeit, Droh, packte seine 7 Sachen und verließ dann die Redaktion. Allerdings nicht, ohne mir noch über die Schulter nachzurufen, dass unter anderem eine Beförderung fällig würde und dann, naja, machen Sie es mal gut. 2 Stunden später, die Tinte war noch nicht ganz trocken, riss der erste Leser das späte Blättchen an sich. Weltuntergang, General putscht gegen geflüchtete Königin, Aufenthaltsort unerkannt, Putsch fordert 100.000 Opfer, das Reich zerbrochen, Ermittlungen eingestellt. Am nächsten Morgen. Mein Telefon klingelt, denn ich bin nicht wie alle anderen geflohen, sondern habe mich mit einer Flasche Jack in meiner mickrigen Bude verschanzt. Ja, Drohung. Als ich Sie damals eingestellt habe. Ach, Sie sind Chef. Ja, Droh, jetzt aber Klappe gehalten, verstanden? Hör zu, Droh. Als ich Sie einstellte, haben Sie mir gesagt, dass Sie keine Vorurteile hegen, dass Sie ohne Bedenken über Sachen schreiben können. Ich sage nichts. Droh, ich weiß, dass Sie Demokrat sind. Chef, ich wollte es Ihnen... Ruhe, donnert es durch den Hörer. Jetzt lauschen Sie mal ganz genau, was ich Ihnen zu sagen habe. Sie sind entlassen. So, das ist das eine. Und zweitens werden Sie eine Gegendarstellung zu den gestrigen Ereignissen verfassen, okay? dass sie als Mensch, und das sage ich Ihnen jetzt ganz ohne Groll, sich maßlos überschätzt haben, über ein Ereignis in der Welt der Insekten zu berichten. Ein ganzes Ökosystem wurde gestern beinahe auf diesem Parkplatz nach den massiven Regenfällen vernichtet, und das auch nur, weil die Humanoide zu dumm waren, um uns um ein dämliches Fallrohr ordentlich zu kümmern. Das war nämlich der Auslöser und keine dämliche Ballastrevolution, wie Sie schrieben. Wo haben Sie eigentlich Biologie studiert? Auf dem Mond? Aber Sie sind doch auch gestern sehr schnell und fast panikartig aus der Redaktion geflohen. Ja, ja, Gott verdammt, noch eins, aber nur weil ich zum Abendessen mit meiner Frau, das ist unser 10. Hochzeitstag, schon verspätet dran war? Was dachten Sie denn? Ich wusste ja nicht, dass Ihre Recherche derart mies war. Wieso haben Sie eigentlich so einen Mist verzapft? Ich wollte nicht antworten. Droh? Chef? Droh, geben Sie es zu, Sie haben sich reingesteigert. Was ich aber nicht verstehe, dass Sie hatten doch schon sehr gute Informationen. Wieso haben Sie alles dermaßen erhöht und sind wie ein Wahnsinniger vom Tatort förmlich geflohen? Chef? Droh, ich höre. Holte einmal tief Luft und seufzte tief. Chef, dieses Ressort ist nicht so meins. Auf Parkplätzen sitzen, Ameisen zu beobachten und dann auch mit ihnen zu reden? Droh, die sind ein Rassist. Chef, außerdem, was denn noch, Sie Idiot? Chef, außerdem wollte ich keine nassen Rosenbeine bekommen, aber ich musste doch schon ziemlich tief in den Gullideckel und... Ich hörte nur noch ein Knacken in der Leitung und dann war das Gespräch beendet.
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Hallo und einen wunderschönen guten Abend für euch hier aus dem Sendestudio Spreewald. Hier ist er wieder, euer Bernie und die Retro-Hits der 80er Jahre. Heute, das ist der 8. September 2026 und wir gehen heute 37 Jahre zurück in die Vergangenheit und landen im Jahrgang 1989.

Ja, und im Jahr 1989, da hat sich zum Beispiel einiges verändert in den deutschen Singlecharts. Im August des Jahres 1989 wurde nämlich aus der Top 75 die Top 100, die es auch heute noch gibt. Das heißt, die Aufsteiger der Woche, die werden dann unter Umständen deutlich höhere Sprünge haben als vorher.

0: So, ich hoffe, ihr seid gut in die Woche gestartet und ja, ich kann euch jetzt schon versprechen, ich habe eine Menge toller Mucke für euch auf dem virtuellen Plattenteller liegen. Alles, was ich heute nicht so ganz jugendfrei anhören sollte, nein, es ist jugendfrei, die haben nur Schmerzen. Ich werde darauf zurückkommen, wenn es soweit ist. So, meine Lieben, dann wünsche ich euch jetzt viel Spaß in den kommenden 2 Stunden Musik aus dem Jahr 1989, und zwar genau vom 8.9.1989.
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0: London Knights von den London Boys. Und ja, die London Boys, die setzen sich zusammen aus Adam, Ephraim und Dennis Fuller und hatten rund um den Jahrzehntwechsel 1989-1990 ihre größten Erfolge. Ja, tragisch ist, dass sie im Jahr 1996 bei einem Verkehrsunfall durch einen betrunkenen Autofahrer in Österreich ums Leben kamen, nebst der Ehefrau von Edem, die damit auch dran beteiligt war. Ja, leider hat es diese drei Todesopfer gegeben und demzufolge hat es dann automatisch auch diese Band nicht mehr gegeben. Machen wir weiter mit einem deutschen Titel und haben auch hier gleichzeitig den Aufsteiger der Woche. Satte 44 Plätze ging es nach oben für Marius Müller-Westernhagen. Und ja, jetzt spitzt er die Ohren und ja, welcher Song wird es wohl sein? 89? Ja, das war Sexy. Ja, genau der Song. Und es geht in diesem Song um einen älteren, wohlhabenden Mann, der wegen einer deutlich jüngeren, attraktiveren Frau sein altes Leben und seine Vernunft komplett über das Wort wirft. Du bist eine Waffe, für die es keinen Waffenschein gibt, singt er ja in dem Song. Und das ist damit gemeint. Ja, jetzt also Marius Müller-Westernhagen für euch.
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0: Roxette mit Dressed for Success, einer ihrer vielen großen Hits, die sie rausgebracht haben, war die Vorab-Single für ihr bahnbrechendes zweites Studioalbum Look Sharp. Und der Song, der kam eigentlich 1988 bereits raus. Im Anschluss daran kam The Look raus und The Look war dann weltweit ein absoluter brach dann richtig durch. Also der Song ging vollkommen durch die Decke und dann hat man 1989 halt Dressed for Success nochmal rausgebracht und dann wurde es auch ein Hit. Ja, manchmal braucht das mal so einen kleinen Schubser, damit so ein Titel auch Erfolg hat, ne? So, jetzt habe ich zweimal Stock Aitken Waterman für euch. Ja, viele lieben ihn, ich weiß. Diejenige, die jetzt als erstes eine Reihe, das ist die australische Sängerin Kylie Minogue. Und von ihr habe ich das Stück Wouldn't Change a Thing. Und ja, vielleicht ein, zwei, drei Takte zu dem Musikvideo, was dort aufgenommen worden ist. Das offizielle Video war nämlich ein Meilenstein für die Sängerin, da es das erste Musikvideo war, das sie nicht in ihrer Heimat Australien, sondern in London produziert und gedreht hatte. Aufgrund eines extrem engen Zeitplans wurde improvisiert. Die Kleidung stammte größtenteils aus Kylies privaten Kleiderschrank und Fräcke wurden kurzfristig von einem Hochzeitsverleih geliehen. Einige Szenen im Garten wurden zudem von ihrem damaligen Partner und Musikerkollegen Jason Donovan mit einer Handkamera gefilmt. Ja, das war noch Zeit, heutzutage undenkbar, aber das sind die 80er. Und ich sag's euch, ich bin froh, dass ich sie miterlebt habe und ich liebe sie noch heute.
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0: Und den ein oder anderen Titel danach noch rausgebracht, der kam aber nicht mehr an den Erfolg heran, wie dieses Stück gerade von You'll Never Stop Me Loving You. So, wir schauen mal weiter und kommen jetzt zu einem richtig schönen, wunderschönen Indie-Pop-Band-Song der Gruppe The Beautiful South. Und das war gleichzeitig auch die Debüt-Single Song for Whoever. Und der ist richtig schön zum Mitswingen.
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0: Ja, unverkennbar, das waren natürlich die Bad Boys Blue mit dem Song Lady in Black. Der mysteriöse Text erzählt im typischen 80er Jahre Synthie-Pop-Gewand von einer unvergesslichen Begegnung mit einer geheimnisvollen, in Spitze gekleideten Frau in einem fernen Land, in dem Protagonisten das Herz stiehlt und danach spurlos in der Nacht verschwindet. So, ein Titel haben wir noch in der ersten Stunde und das ist auch zugleich der Neueinsteiger der Woche. Also heute vor 37 Jahren neu eingestiegen und das war eine absolute Granate, weil dieser Song landete in Deutschland, also später natürlich, Österreich, in der Schweiz, in Frankreich und in Norwegen, später auf Platz Nummer 1. Ja, und es geht um die Gruppe Kaoma, die französisch-brasilianische Popgruppe, und die haben ihren Riesenhit Lambada rausgebracht. Und ja, das Wort Lambada stammt aus dem Portugiesischen und beschreibt eine peitschenartige Bewegung. Der dazugehörige sehr eng und hüftbetont getanzte Paartanz galt damals als so erotisch und wild, ich habe ihn also gemocht, dass er in einigen konservativen Teilen der USA zeitweise sogar gesetzlich verboten wurde. Naja, die Amis halt, ne? Manche Sachen ändern sich halt nie. Und brasilianische Leadsängerin Leola Brás kam leider im Januar 2017 bei einem tragischen Raubüberfall in ihrer Heimat Brasilien ums Leben, ist also nicht mehr unter uns und hat uns zumindest eine wunderschöne Titel dagelassen für die Menschheit und für die Zukunft mit ihrem Titel Lambada.
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0: Was eine geile Scheibe, ne? Tina Turner mit The Best. Und das ist mit Sicherheit eine ihrer triumphalsten und weltweit bekanntesten Welthits, der Queen of Rock. Und das ist übrigens ein Cover gewesen, weil das Original ist ein Jahr älter, kommt aus dem Jahr 1988. Und ja, wahrscheinlich wissen es nicht alle. Bonnie Tyler, die hat den Song zuerst rausgebracht, allerdings in einer deutlich anderen Version, und Tina Turner hat dann ihren rockigen Bestandteil mit dazu genommen, wobei Bonnie Tyler ja gerade eigentlich auch relativ rockig singt, aber der Song ist überhaupt nicht angekommen von ihr, und ja, Bonnie Tyler hat damit ein Welthit gelandet, wissen wir alle. So, mittlerweile haben wir, ich guck mal auf die Uhr. Ihr haut mir gerade eine Nachricht in die Quere. So, 19 Uhr und 9 Minuten. Und wir machen jetzt weiter mit der Sängerin Martika. Und die hat ihren größten Hit mit Toy Soldier gehabt. Ja, also Spielzeugsoldat im Endeffekt. Und da ging es mal wieder um den Kalten Krieg, den es damals ja zwischen den USA und der Sowjetunion respektive UdSSR, was ja damals bestanden hat, und ja, darauf war das halt abgezielt, dieser Song, und ist trotz alledem ein Hit geworden. Was heißt trotz alledem? Muss ja deswegen nicht schlecht sein, und viele Titel waren ja nun mal dabei, dieses Thema halt aufgegriffen haben und daraus einen Song kreiert haben.
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0: Rufus und Chaka Khan mit Ain't Nobody. Der kommt eigentlich aus dem Jahr 1983, war auch ein Riesenerfolg in diesem Jahr. Und den Riesenerfolg, den haben sie halt nochmal wiederholt im Jahr 1989. Und das war die Remix-Version von diesem Song. Ja, manchmal klappt's auch zweimal, ne? So, ich möchte noch mal ganz kurz eine Richtigstellung bringen. Ich habe vorhin erzählt, Toy Soldier von Matika wäre ein Antikriegslied. Damit lag ich absolut daneben. Das stimmt nämlich so nicht. Es ging um das Thema Drogensucht ist hier behandelt worden. Die damals erst 19-jährige Matika schrieb den Text basierend auf einer wahren Geschichte über den Kampf eines engen Freundes mit der Kokainabhängigkeit. Die Spielzeugsoldaten stehen dabei symbolisch für die Hilflosigkeit und die Kontrollverluste unter dem Einfluss von Drogen. Ja, so viel dazu. Das wollte ich nur richtigstellen, weil ich bin damals auch davon ausgegangen, dass es tatsächlich um Anti-Kriegssong handelt. Aber nein, ist soweit nicht richtig. So, jetzt kommen wir zu einer Band, ja, einer meiner Lieblingsband, mein Lieblingsduo in den 80er Jahren, die Pet Shop Boys. Und die haben so viele geile Songs rausgebracht. Ich habe viele, viele Maxi-Versionen. Dieser Song allerdings hier, den höre ich lieber in der Single-Fassung. Die Maxi finde ich weniger gelungen, aber das ist Geschmackssache. Es geht um ein Cover. Der Song kam ursprünglich im Jahr 1987 raus und vom Sänger Paris Bridgeledge und der hatte It's Alright veröffentlicht, damit allerdings keinerlei Erfolg gehabt. Die Pet Shop Boys haben den Song ein wenig aufgemöbelt und ja, damit ist dann auch ein Hit zustande gekommen.
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0: Mark Olfin mit einer seiner zahlreichen großen Hits Innocent aus dem Jahr 89 und diesen Song hat sie mit der Sängerin Anita Hegerland aufgenommen und sie war nicht nur seine musikalische Partnerin, sondern auch seine damalige Lebensgefährtin und den Song, den haben sie gemeinsam mit damals noch sehr jungen Tochter Greta verdankt bzw. dadurch inspiriert worden, dass sie diesen Song rausgebracht haben. So, jetzt kommen wir zu einer Jazz-Legende, ein Song aus dem Jahr 1967. Ja, so ist es manchmal. Louis Armstrong, What a Wonderful World. Und 67 ist er damit total baden gegangen. Der Song ist überhaupt nicht kommerziell irgendwie großartig aufgefallen. Es war schlicht und ergreifend Flop. Ja, und dann 21 Jahre später kam dann ein Film raus. Good Morning Vietnam mit Robin Williams. Ja, und der Film hat dafür gesorgt, dass der Song nochmal neu aufgenommen worden ist und daraus ein Riesenhit wurde.
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Back to Life ist der größte und stilprägende Welthit des britischen R&B und Dance-Kollektivs Soul to Soul. Der Song wurde im Mai 1989 veröffentlicht und entwickelte sich rasant zum ultimativen Sound of the Summer dieses Musikjahres. Er gilt bis heute als Meilenstein, der den typisch britischen Neo-Soul- und Club-Sound im weltweiten Mainstream etablierte. Für ihren wegweisenden Performance auf diesen Song wurden Soul to Soul 1990 mit dem begehrten Grammy Award in der Kategorie Best R&B Performance by a Duo or Group prämiert. Wir kommen jetzt zur Gruppe Milli Vanilli. Das waren diejenigen, die schön tanzen konnten, allerdings nicht singen. Und hier mit dem Titel Blame It on the Rain, und dieser Titel ist schon mehr ironisch zu sehen als alles andere. Der Songtext handelt davon, dass man der eigenen Fehltritte in Beziehungsfehler nicht selbst die Schuld geben soll, sondern sie sprichwörtlich auf den Regen abschieben kann. Angesichts des späteren Skandals um die Gruppe bekam dieser Text eine fast schon prophetische, ironische Note. Das war damit gemeint. Ja, Fehltritte, so viel dazu. Trotz alledem war der Song halt erfolgreich und der Song selbst war ja gut. Das will ich ja nicht in Frage stellen.

liebe Kinder, das viele Aua von der Frau ist nach unbestätigten Mitteilungen mittlerweile wieder vorbei. Ihr geht wieder richtig gut, also macht euch keine Sorgen.

Frenchke ist eine wegweisende Chicago-Haushunde des US-amerikanischen DJs und Produzenten Lil Louis. Es gilt als eine der wichtigsten exotischen und gleich die provokantesten Club-Klassiker in der Geschichte der elektronischen Tanzmusik. Wegen dieser unverständlich hoch-erotischen Audio-Elemente löste der Song eine Welle der Empörung aus, selbstverständlich. Die britische Sendung BBC verbannte den Song komplett aus dem Radioprogramm für den amerikanischen Markt und später Radio-Edits wurden eilig eigene Versionen nachproduziert und den dann als jugendfrei rausgebracht. Vielleicht wurde der Song deswegen so berühmt und erfolgreich.

0: So, mein Lieben, wir sind am Ende der Sendung angekommen, die Nummer 1. Die kommt jetzt gleich noch romantlos. Das ist Jive Bunny and the Master Mixers mit Swing the Mood. Ein sensationelles Debüt und Mega-Hit des britischen Pop-Projekts. Und der hat es tatsächlich geschafft, in sage und schreibe 13 Ländern auf der Spitzenposition zu landen mit seinem Hit, seinem wunderschönen Medley aus Rock'n'Roll-Klassiker der 50er und 60er Jahre. Und ich selbst habe mir auch die Schallplatte damals gehört, auch den Nachfolgehit. Den hören wir dann vielleicht irgendwann später mal. So, ich sage vielen Dank fürs Zuhören. Würde mich freuen, wenn ihr nächste Woche wieder dabei sein würdet. 1985 steht auf dem Programm. Ich sage wink, winke, bye, bye und bis zum nächsten Mal. Und jetzt gibt's noch den Hasen für euch, Jive Bunny.
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Ist das nicht schön? Ja, das ist nicht schön. Es ist wieder 20 Uhr, es ist Dienstagabend. Ja, einen wunderschönen guten Abend. Hier ist Music Just for Fun. So, wie ich das sehe, ist alles verbunden, es ist alles richtig geschaltet. Also nochmal, einen wunderschönen guten Abend! Was soll ich da noch groß zu sagen? Einen wunderschönen guten Abend, sagt er aus der Nähe von Hamburg aus Winsen an der Lohe, der Heiko.

0: Und wie ich eben so schön lesen durfte in der einen Gruppe, wir sind da, deine Freunde, deine Moderationskollegen. Ich habe eigentlich erwartet, dass da noch der Spruch hinterkommt. Wer uns zum Freund hat, braucht keine Feinde mehr. Aber das ist egal, das ist live, das ist Sarkasmus pur. Stellvertretend für alle sage ich mal schöne Grüße, heute mal von Nord nach Süd. Ich sage schöne Grüße Richtung Dithmarschen, Richtung Cuxhaven, hier in meiner Nachbarschaft nach Winsen, nach Berlin, nach Göttingen, nach Frankfurt, nach Thüringen, nach Franken und in Schwabenländle. Und ich weiß, es sind einige Stationen bei, die mich heute Abend das erste Mal hören. Schönen Abend auch zu euch. Was bedeutet Music Just for Fun? Ja, ich mache eigentlich das, wo ich gerade Bock drauf habe. Das können mal 70er, 80er sein, 80er, 90er oder so wie heute Mitte bis Ende der 2000er. Was ich damit sagen will, heute gibt es ein bisschen was auf die Mütze aus dem Airplay und natürlich aus den deutschen Dance-Charts. Alles, was so zwischen 2005 und 2010 aktuell war, habe ich rausgesucht. Und ich habe gerade eben eine Minute Versendung gesehen. Einer hat sich da reingeschlichen aus dem Jahre 23. Der gehört da eigentlich nicht rein, aber egal. Während der laufenden Sendung ändere ich die Playlist nicht mehr. So, schönes Intro, PFM The Arrival, das Original kommt von ABBA, aus dem Jahre 76, glaube ich. Und Mike Oldfield hat das Ding in den 80ern auch nochmal neu aufgepustet. Doch die nächsten zwei Stunden wünsche ich viel Spaß, wenn es heißt Music Just for Fun mit Heiko. Bis 22 Uhr, auf geht's!
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0: Wir starten gleich mit dem Track aus dem Jahre 2005. Da ist es erschienen. So richtig bekannt geworden ist es erst im Jahre 2006. Ich sag's nur Fußball-WM, ja. 13. Oktober 2005 kam das Album raus. Da war das schon drauf. Musik von Bob Sinclair aus Frankreich.

0: Bob Sinclair, The Love Generation, die Fußball-WM 2006 lässt grüßen. Jetzt lösen wir noch mal ein paar Verbrauchertipps aus und dann geht's gleich weiter.
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0: Ja, und dann mal Dankeschön in die Nachbarschaft an den Thomas. Wir bleiben im Jahr 2005. Confession on a Dance Floor heißt das Album, was sie da rausgehauen hat. Musik von Madonna.

Prediger Schindler Dance aus dem Jahre 2005, Madonna, Hang Up. Ein Jahr später kam diese Scheibe hier raus und das Ding wurde im März 2006 veröffentlicht. Musik von Shakira, Hips.

Don't Lie, Shakira featuring Wyclef Jean. 2006 war das. Und ich habe eben schon gesagt, ein 2023er hat sich dazwischen geschlichen. Ich hau ihn jetzt einfach rein, ist auch eine gute Laune Nummer. Ach, hier ist Pink. Ganz genau, Januar 23, Pink, das ist Trustfall.

das ist wirklich ein echter Vertrauensfall, ne? Trustfall, Pink, Außenbahre 23. Bei RCA Records erschienen. Ich mag das Ding. Ich weiß nicht warum, mir macht es gute Laune. Apropos gute Laune, 2008 kam genau die Scheibe hier raus. Tada heißt das Album, 2006 ist es erschienen, nicht 8. Ich weiß, lesen müsste man können. Musik aus New York. Musik von den Skisser Sisters. Und ich lese gerade, ich stotter bei ihm da im ländlichen Gebiet. Ach, da ist das 3G wohl noch nicht ganz so ausgebaut.

I Don't Feel Like Dancing. Dies ist Kiss Our Sisters aus dem Jahre 2006. Ein Jahr später, 2007, kam die nächste Scheibe raus. Es soll ja vorbei sein, angeblich jetzt mit dem Sommer. Lassen wir uns überraschen. Aber diese Truppe hier, die holt den Sommer nochmal zurück, glaube ich. Musik aus den deutschen Landen, Musik aus Hannover. Überwiegend Spanisch, Marquez.

0: Wie ihm schon gesagt, überwiegend singen sie Spanisch, kommen aber aus Deutschland, haben italienische Wurzeln. Marquez. Vayamos, compañeros. Was so viel heißt wie, ich habe keine Ahnung. Wir gehen hoch nach Schweden.
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0: Mit bürgerlichem Namen heißt er Jonas Altberg.

Jonas Erik Altberg, so heißt er mit bürgerlichem Namen, 22. Dezember 84 in Halmstad in Schweden geboren. 8 Alben hat er veröffentlicht. Ich weiß ehrlich gesagt gar nicht, was er heutzutage treibt, aber das ging schon richtig nach vorne damals und war auch ganz weit oben in den Charts. Platz 3 zum Beispiel hier bei uns in Deutschland. Please don't stop the music. So, ich habe zwar gesagt, es gibt ein bisschen was auf die Mütze heute Abend, das tut's auch noch. Aber erstmal machen wir weiter aus dem Jahre 2007 mit Musik von Rihanna. Don't stop the music. Nein, keine Angst, ich höre nicht auf, die Musik spielt weiter. So Mädel, Treller los.

Ach ja, das waren noch Zeiten. Rihanna, Please Don't Stop the Music 2007. Das waren so die Anfangszeiten meines Internetradio-Auftrittes. 2006, ja, war meine erste Sendung damals. Meine Fresse, 20 Jahre mache ich den Scheiß schon. Ach ja, wo die Zeit hingeht, es ist echt Wahnsinn. Apropos auf die Mütze, das Original ist auch schon etwas älter, aber diese Neuversion oder Neuauflage aus dem Jahre 2007 kennt garantiert auch jeder. Michael Mind featuring Manfred Mann's Earth Band. Und Manfred Mann's Earth Band sollte eigentlich jedem was sagen, der so ein bisschen musikalisch bewandert ist. Wie ich finde, eine richtig gelungene Version, eine Coverversion, Blinded by the Light.

0: Für mich ist das auch so ein subjektives Lied, Gute Laune. Michael Mind, das sind Jens Kindervater und Frank Sanders als Produzenten dahinter. Blinded by the Light. Jetzt gibt's mal wieder ein paar Verbrauchertipps, weil ihr die hören dürft. Und dann gibt's weiter mit Musik aus Deutschland.
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0: Yeah. Musik aus dem August 2007. Candela. Genau, Culture Candela. Echter Hammer, ey.

Eine Mischung aus Reggae und Dancehall, Culture Candela. Aus dem gleichnamigen Album Culture Candela, Hammer. Released am 10. August 2007. Und ich weiß gar nicht, wo kommen sie her? Ich habe so im Hinterkopf, dass sie noch irgendwie aus Berlin kommen. Ich bin mir aber absolut nicht sicher. Ganz genau wie die nächste Scheibe, da hatte ich ja erst die Anzeige DJ Ötzi. Nein. Wir sind nicht auf einer Malle-Party oder ähnliches. Das kann der Mann vom Bergfest aus dem Osten machen. Musik von Ich und Ich. Vom selben Stern.

0: das Album hieß vom selben Stern damals 2007. Die bekanntesten Namen hinter Ich und Ich. Annette Humpe und Ardel Tawil. Ferner noch Florian Fischer, Sebastian Kirchner als Produzenten im Hintergrund. Und ich lese gerade, ja, Gott sei Dank, dass morgen nicht Montag ist. Nein, das ist richtig. Morgen, weil wir sind jetzt in der Live-Sendung, ist Mittwoch. Und der Mittwoch, glaub mir eins, mein lieber Sascha, Mittwoch ist der minderbemittelte Cousin vom Montag. Ganz genau so, ja. Musik von Zweiraumwohnung aus dem Jahre 2007. 36 Grad heißt der Titel, heißt auch das Album. Elektropop aus deutschen Landen. Na, was ist denn, hä?
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0: Also wirklich.
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0: Naja, ich habe ja eben gelesen, in der Dachgeschosswohnung sind auch schon wieder 30 Grad. In Franken auf jeden Fall. Eben hatten wir ihre Schwester Annette. Und das ist Musik von Inga Humpe mit Tommy Eckert. Die Zweiraumwohnung, 36 Grad. Ja, wenn man in einer Dachgeschosswohnung noch den Ventilator einschaltet, dann hat man einen Umluftofen, ich weiß.
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0: 2007, die Zweiraumwohnung. 2009, Darum lieben wir heißt das Album. Das ist Musik von Cassandra Steen featuring Adel Tawil.

Cassandra Steen und Adel Tawil, Stadt. So heißt der Track aus dem Jahre 2009. Bei dem nächsten Ding habe ich jetzt ein ganz kleines Problem, sage ich ganz ehrlich. Ich kann irgendwie die ganzen Infos hier nicht mehr lesen. Irgendwas hat da fürchterlich, also die Infos durcheinander gewürfelt. Ich weiß nur, diese gute Frau, die das Ding singt, die kommt aus München, ist ausgebildete Gesangslehrerin, arbeitet immer noch als Studio- und Hintergrundsängerin, Backgroundsängerin für verschiedene Projekte. Und dieses Ding hat sie im Jahre 2010, ganz genau im September, auch rausgebracht unter dem Namen Colina. Ja, sie heißt, wenn ich das lesen könnte, könnte ich es wohl lesen, aber egal. Kennt jeder 2010, ich habe gesagt, heute Abend gibt es zwischendurch immer wieder richtig auf die Mütze und das ist so ein Ding, das ist Colina mit Farben. Ich muss mein Archiv morgen nochmal genau aufräumen, also... So, auf geht's!

Wir lagen träumend am Meer, ja, das muss schon lange, lange her sein. Dancefloor Hit aus den 2010er Jahren, Colina, Farben. Weiter geht's mit Musik aus Frankreich, David Guetta.

So, wisst ihr was, Freunde? Letzter Titel vorm Stundenwechsel. Und da hauen wir nochmal richtig rein. Tunnel Allstars featuring DJ Janni. Wer kennt das Ding noch genau? Klaus Doldinger aus den 80ern. Der Flug auf dem Glücksdrachen. Wer kennt sie nicht? Die unendliche Geschichte.

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4: Der Flug auf dem Glückssachen. Michael Ende hat das Ding geschrieben. Die unendliche Geschichte. Klaus Doldinger hat das Ding im Original produziert und überhaupt gemacht. Auf dem englischen Soundtracks hieß das Ding Bastian's Magic Flight. Wir machen einen Sprung zurück aus dem Jahre 2010 oder 9, wann war das? Ne, 2006 war das sogar. Gut, dann gehen wir noch ein Jahr zurück ins Jahr 2005. Musik aus Nordengland. Ich durfte ihn schon persönlich kennenlernen, Mr. Sean Baker. Explode 2. Ich hatte das Vergnügen, zweimal mit ihm in der Disco live zusammenarbeiten zu dürfen. Es waren geniale Abende, das hat so viel Spaß gemacht. Und das war eigentlich der erfolgreichste Titel, mit dem er sogar in den Verkaufscharts in den Top 40 gekommen ist. Music Just for Fun am Dienstagabend oder falls ihr die Wiederholung hört, es ist Samstagabend, kurz nach 7. Mit Musik von Sean Baker, hier ist Explode 2.

0: Ja, Mitte der 80er Jahre hat er schon angefangen, in Nordengland in den Clubs aufzulegen. Sean Baker. Ich weiß gar nicht, ob er heute noch irgendwas macht, aber diese Zeit, wo das Ding wirklich aktuell war, wo er seine Hochzeit hatte, Anfang bis Ende der 2000er Jahre, das war schon geil. Und wie gesagt, ich durfte ihn zweimal kennenlernen. Da sind eben viele, viele, viele Erinnerungen wieder wach geworden. Viele schöne Erinnerungen, aber auch nicht so schöne, weil die nächsten Tage waren immer sehr kopfschmerzenhaft behaftet, sage ich mal ganz böse. Ihr könnt euch vorstellen, was damals in den Clubs abgelaufen ist und ja, es war einfach nur schön. Irgendwie. Wir starten nochmal ganz kurz so einen kleinen Werbeträger und dann machen wir weiter mit Musik aus den Niederlanden. Genau, aus Holland kommt die nächste Scheibe dann.
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0: Genau, die nächste Scheibe kommt aus Holland. Ihr wisst ja, ne, wer dreimal durch die Prüfung fällt, der kriegt ein gelbes Nummernschild. Mit Wohnwagen, genau. Nein, das ist Musik von 24/7. Oktober 2007 kam das Ding raus. Nach Slave to the Music, Is It Love, Take Me Away, kam die Scheibe hier irgendwann mal. Like Flames.

Wer mehr von solcher Musik haben möchte, schreibt mir bitte unter studiovinson@web.de. Offizielle Dance Charts aus den 2000ern, Herrn Sub aus den 2010ern.

Musik von 24/7 aus den Niederlanden, aus Holland. Like Flames. Das Original, wie gesagt, kommt von der Gruppe Berlin. Aus den 80ern war das, glaube ich, oder waren das schon 90er? Ich weiß es nicht. Auch hier Take a Breath Away, Top Gun, erster Teil. Daher kennt ihr die ganz richtig. So, was ich hier schon wieder lese oder sehe, ist ein Becher Kakao oder soll das Kaffee sein? Weiß ich nicht. Also wirklich, Sascha, das glaubt dir wirklich keiner. Wenn du das jetzt wirklich trinkst, dann kann ich nur sagen, der kleine Sascha möchte aus dem Bällebad abgeholt werden. Ja, ja, ja.

Sollte wir in einer Live-Sendung nicht rumspielen mit dem Echo? Zweimal verdrückt, ja. Das ist live. Das Original aus den 80ern, John Parr, Saddam was Fire, The Man in Motion. Hier neu aufgecovert, Two for Grooves aus dem Jahre 2008.

Set Elmo's Fire. Writing on the Wall, wie es richtig heißt. Two for Grooves. Das Musik aus dem Dezember 2007. The Commercial Club Crew.

So, da ist die gute Frau mir eben ins Wort gefallen, als ich mit der Moderation noch gar nicht durch war. Musik aus Deutschland. The Commercial Crab Club Crew. Rick Tail und Chris von Dutch. Bürgerlich Frank Nennings und Patrick Scholl. So, weiter geht's. Zwei Titel am Stück. Take Me Home Tonight, Red Sakura. Und danach The Riddle, Marco von Baskin. Beides aus dem Jahre 2008.

So, ich habe es notiert, man sollte auch das Mikrofon aufmachen, wenn man reden will. Das Original kennt garantiert jeder aus dem Jahre 1984, Nick Kershaw, The Riddle. Und das ist keine Coverversion von Gigi D'Agostino, nein, das ist Marco van Basten aus dem Jahre 2008. The Riddle. Ist mal ein bisschen mehr Drive drinne und davor hatten wir Red Sakura Take Me Home Tonight. Das Original kommt aus den 80ern, 86 von Eddie Money. Genau, wer das noch alles kennt, sei gepriesen, sage ich mal. Dann seid ihr mindestens genauso alt wie ich. Und nochmal meine E-Mail-Adresse studiowinsen@web.de für Fragen, Anregungen oder irgendwie Wünsche der Sendung. Wir machen weiter mit Musik von DJ Lazar. Genau, eine Frau, ein weiblicher DJ aus dem Jahre 2008. Machen wir mal, ne? Auf geht's.

0: Sunny Marleen, heute nennt sie sich so DJ Lazard. I'm alive! Ja, Freunde, wer wie. Ey!
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0: Ja, danke schön, Thomas. Das Ding sollte eigentlich jetzt nach meiner Moderation kommen, aber irgendwie hat die Taste nicht geklemmt oder ähnliches. Nein, wer wie ich in den 70ern groß geworden ist, wer in den 80ern zur Schule gegangen ist, ab 92 in den Diskotheken gearbeitet hat, also nach dem Wehrdienst und der weiß, warum ich die 70er, 80er Musik liebe, die 90er und auch dieses ganze aus dem Jahre 2000 bis heute Hands Up, so ein bisschen, nicht ganz Hardcore-Techno, aber ich bin überall zu Hause, solange es nicht Deutschrap oder Gangster-Rap oder wie auch immer man das nennt. Ich gönne euch eine kleine Verschnaufpause mit Musik aus dem Jahre 2005, All the Right Reasons, also alles die richtigen Gründe. September 2005 kam das Ding raus. Musik von Nickelback.

0: Musik aus Alberta, aus Kanada. All the right reasons, alle die richtigen Gründe. Nickelback.
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0: Ja, wer möchte das nicht gerne sein, ein Rockstar? Aber als ich das nächste Ding rausgesucht habe gestern Nachmittag, aus dem Dezember 2010, habe ich gedacht, geil. Da bringst du einen richtigen Spruch zu. Mein imaginärer Redakteur im Hinterkopf sagte, Alter, das kannst du nicht bringen. Das ist völlig außer der Reihe. Wo ich gesagt habe, scheißegal, Music just for fun. Und als ich den Text dann in der Vorschau wieder gehört habe, fiel mir genau zwei Mädels ein. Die eine kommt aus Berlin und die andere in Ansbach oder aus Ansbach. Und wer auf den Text achtet, das kann ich mir so richtig gut vorstellen, wenn diese beiden zusammen sind. Schöne Grüße an Bettina und an Sabine.

Musik aus dem Sommer 2009. Mit dem Ding hat sie wirklich ihren Durchbruch geschafft damals. Agnes Emilia Carlsen aus Schweden. Release me! Ach komm, wir gehen nochmal rüber nach Amerika. Musik von Katy Perry hau ich jetzt mal rein hier. Aus dem Jahre 2010.

Teenage Dream heißt das Album, was 2010 erschienen ist, im Oktober. Katy Perry, Fireworks. Gute Laune Musik vom Allerfeinsten. 2009 kam die Scheibe raus. Album heißt Animal, 7. August 2009. Musik von Keisha.

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2: Wer kennt es nicht? TikTok.
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2: Erinnert mich irgendwie so ein bisschen an die Klopf-Klopf-Witze von damals. Klopf-Klopf, wer ist da? Das geht dich gar nichts an. Musik von Keyshia 2009. Die letzte Scheibe kriege ich, glaube ich, nicht mehr ganz ausgespielt, bevor der Feierabend dazwischen greift. Aber egal. Musik aus Frankreich. Musik, aus England. La Rue. Französisch klingt nur der Name. Aus England kommen sie. Release am 21. Juni 2009. Richtig schönes Ding. Das ist Bulletproof. Wir sind kugelsicher, oder?

0: Leute, wisst ihr eigentlich, was wirklich enorm ist, wenn man 2 Stunden Sendung hat? Man die ersten 10 Minuten denkt, mein Gott, die Zeit geht gar nicht vorbei und guckt auf die Uhr. Und dann sind die 2 Stunden schon wieder ratzfatz rum. Und deswegen kann ich nur sagen, genau jetzt... genau jetzt kann ich sagen, danke, danke, danke schön fürs Einschalten, fürs Zuhören, fürs Buchen der Sendung. Das war Music Just for Fun, die Live-Sendung am Dienstagabend um 20 Uhr oder die Wiederholung am Samstagabend um 18 Uhr. Ich freue mich, dass ihr bis dato durchgehalten habt, dabei geblieben seid und auch, wenn manchmal die Musik nicht so ganz nach eurem Geschmack ist, aber ich mache oder versuche für alle was zu machen. Woche zu Woche immer ein Thema, ein Jahr, was wir da raushauen. Oder ich zumindest. Und ich finde es toll, es macht mir immer wieder Riesenspaß und ich freue mich wirklich, dass ihr dabei seid. Wie geht's heute Abend weiter? Bei mir in Balue geht's weiter mit dem Nachtexpress aus Bremen. Mit dem grauen Harald von der Schnitzelfarm. Morgen Abend fällt das Bergfest leider aus. Bis Ende September ist das Bergfest im Urlaub. Donnerstagabend ab 20 Uhr mit meinem Nachbarn, mit dem Thomas Flickel, die Retro-Charts. Oh scheiße, ich muss die Schlagzeilen noch fertig machen. Egal. Freitagabend ab 18 Uhr das Wochenende mit Sabine. 4 Stunden live, wenn ihr wollt. Sonntagmorgen... der Wachermacher fällt auch aus. Der gute Mann ist noch im Krankenhaus. Montag, 18 Uhr. Die Kult 80er mit dem Jack. Und am Montag ab 22 Uhr den Chartbreaker mit dem Sascha aus dem Schwalbenländle. Und Dienstag bin ich schon wieder für euch da. Ich sag Tschüss und Bye-bye mit einem Titel, den ich sehr geil finde. Bis nächste Woche. Tschüss und Bye-bye.
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0: Musik auf die Mütze, das ist...

und unter dem Griff war zu lesen, in goldenen Lettern, wer dieses Schwert herausziehet aus dem Steine und dem Amboss, der soll sein rechtmäßiger König von England. So viele ihre Kraft an diesem Schwert versuchten, nicht einer war, der es auch nur bewegen konnte. Die Verheißung erfüllte sich nicht. England blieb ohne König. Und im Laufe der Jahre geriet das wundersame Schwert in Vergessenheit. Es war eine düstere Zeit.

0: Mr. Smith?
1: Und ob er das ist, der alte Seebär?
2: Captain John Smith? Von dem habe ich schon so viel gehört.
0: Kommst du etwa auch mit auf diese Fahrt?
1: Na klar, ohne John Smith kann man doch nicht gegen die Indianer kämpfen.
3: Das ist richtig. Ich will ja nicht, dass ihr den ganzen Spaß alleine habt.

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1: Im Studio Fabian Hoffmann. Die Ergebnisse der PISA-Studie sind dramatisch für Deutschland. Das hat Bundesbildungsministerin Prien gesagt. Das Thema Bildung müsse zu einer Top-Priorität in Politik und Gesellschaft werden. Die 15-jährigen Schülerinnen und Schüler haben im PISA-Vergleich so schlecht abgeschnitten wie nie zuvor. Burkhard Naumann von der Bildungsgewerkschaft GEW kritisiert:
2: Wir ziehen gerade Lehrkräfte von Schulen ab, damit sie woanders, wo natürlich der Bedarf größer ist, unterrichten. Aber sie unterrichten dort eben in Fächern, für die sie gar nicht ausgebildet sind, wo sie sich selbst erstmal das Wissen aneignen müssen, sich mit dem Lehrplan auseinandersetzen müssen, statt eben auf Lehrkräfte zurückzugreifen, die da schon lange Erfahrung drin haben.
1: Die Polizei hat den Mann gefasst, der hinter Angriffen auf die Umspannwerke in Deutschland stecken soll. Er wurde bei einem Kraftwerk in der Nähe von Aachen festgenommen. Der 48-Jährige hatte Sprengstoff dabei. Die Ermittler hatten international nach ihm gefahndet. Unter dem Eindruck des AfD-Erfolgs in Sachsen-Anhalt debattiert der Bundestag diese Woche übers Geld. Finanzminister Klingbeil hat zum Start der Haushaltswoche einen Spagat versucht. Einerseits lobt er den Reformkurs der Bundesregierung, andererseits warnt er davor, zu weit zu gehen und den Sozialstaat abzubauen. In der Königsklasse rollt wieder der Ball. Borussia Dortmund hat zum Auftakt in der Fußball-Champions League einen knappen Heimsieg eingefahren. Endstand gegen den FC Villarreal aus Spanien 3:2. BVB-Coach Niko Kovac:
3: Unterm Strich sehr wichtig. Erstes Spiel zu Hause, Champions League. Wir haben gewonnen gegen einen wirklich sehr guten Gegner. Und weil wir haben jetzt die nächsten beiden Auswärtsspiele und das ist deswegen umso wichtiger.
1: Heute ist aus deutscher Sicht dann der VfB Stuttgart gegen Viking Stavanger aus Norwegen gefordert. RB Leipzig und der FC Bayern sind morgen im Einsatz. Die deutschen Basketballfrauen können einen riesigen Erfolg feiern. Sie haben es erstmals ins Viertelfinale bei einer WM geschafft. In der Quali-Runde setzte sich das DBB-Team souverän mit 94:56 gegen Südkorea durch. Im Viertelfinale bei diesem Heimturnier wartet in Berlin nun Europameister Belgien.
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4: Mit KI-Support. Wolkig bis grau ist es heute oft und von den Alpen bis nach Ostbayern kann auch länger mal Regen runterkommen, vereinzelt mit Gewitter. Später wird es zwischendurch freundlicher, an der Nordsee sind dazu Sturmböen möglich. Die Höchstwerte liegen heute bei 17 bis 23 Grad. Morgen bleibt es meist trocken, mit mehr Auflockerungen und maximal werden es bis zu 24 Grad.
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Wunderbar, liebe Freunde, das hat uns sehr gut gefallen. Ihr habt die Jodelprüfung auf jeden Fall mit 1 bestanden bei uns. Ich habe eine Frage. Wer von euch war in diesem Jahr am Oktoberfest in München? Auf der Wiesn? Ja. Und gibt es auch welche, die im wunderschönen Hippodrom-Festzelt waren? 1, 2, 3, 4, 17, 22. Sensationell. Auch wir waren natürlich dieses Jahr wieder dabei, schon zum 15. Male. Und wir freuen uns jedes Jahr wie aufs Christkind, wenn endlich wieder September ist und die Wiesn anfangen. Da freuen wir uns jetzt schon auf 2012, 13, 14 bis 20, weil es so wunderbar ist. Die 5. Jahreszeit für uns. Und deswegen haben wir uns gedacht, wir bringen euch was mit. Aber nicht irgendwas, sondern die schönsten Lieder, die jemals überhaupt auf der Wiesn gespielt worden sind. Die größten Hits der Wiesn, das Beste vom Besten. Und deswegen frage ich euch, habt ihr Lust zu singen? Okay, dann lasst es uns tun. Hier sind die größten Wiesn-Hits aller Zeiten.